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Dies ist die tragische Geschichte eines verkorksten Liedes. Ich ging damals frohen Mutes ins Studio und nahm mein selbstverfasstes Lied auf. Ein Lied so recht für junge Menschen von heute. Doch dann kam ein Produzent und entfernte alle Worte, die seiner Meinung nach jugendgefährdend oder zweideutig wären. Hier ist das Ergebnis.

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0: Herzlich willkommen zum Lausitzwelle-Liederzirkus September-Ausgabe 2026. Am Mikrofon ist der Tommy und dieses Mal habe ich wieder Verstärkung im Studio.
1: Genau, der Ken ist nämlich auch wieder da und Sie haben es eventuell richtig gemerkt, ich werde jetzt auch ein paar häufigere Male im Liederzirkus vorkommen. Servus von wo aus oder wie Sie uns auch immer zuhören können da draußen.
0: Und los geht es mit den Bluebells, Young at Heart.

0: Young Attack von den Bluebells, ein One-Hit-Wonder aus dem Jahr 1993, den es ohne Proby nie gegeben hätte. Denn zum einen war der Song da bereits ganze 9 Jahre alt und zum anderen gab es die Band zu diesem Zeitpunkt schon gar nicht mehr. Schuld war wie gesagt VW, die hatten den Titel nämlich in einem Werbespot verwendet, was der Band sozusagen posthum ihren ersten und einzigen Nummer-1-Hit bescherte.
1: Und ein weiterer Umstand kommt noch hinzu. Der Song stammt im Original gar nicht von den Bluebells, sondern von dem Girly-Trio Bananarama. Die hatten das Lied nämlich 1982 in einer Pop-Version als erster veröffentlicht. Die Bluebells coverten es dann ein Jahr später. In Deutschland kennt man den Song vor allem in seiner deutschsprachigen Version von der Gruppe Western Union. Das Stück heißt Bärenstark.
0: Genau, und damit ahnen Sie vermutlich auch schon, um was es sich in den kommenden 2 Stunden musikalisch drehen wird. Es geht um Country Music.
1: Und die ist musikalisch betrachtet fast ein unendlich weites Feld. Sie können sich auf jeden Fall auf einige musikalische Überraschungen gefasst machen.
0: Aber natürlich haben wir auch einige alte Gassenhauer dabei, die zumindest die Fans dieser Sparte auf jeden Fall kennen. Und dazu gehört auch der hier, Western Union, ich möchte so gerne mal nach Nashville.

0: A good-hearted woman im Country-Lieder-Zirkus hier auf der Lausitzwelle. Im Original stammt der Song von Waylon Jennings. International erfolgreich wurde er aber erst durch die Duettfassung, die Jennings gemeinsam mit Country-Legende Willie Nelson einsang. Die Legende besagt außerdem, dass sich der Song auf Tina Turner beziehen soll und ihre Beziehung zu ihrem langjährigen Lebenspartner Ike Turner.
1: Und die eingefleischten Country-Fans dürften den Interpreten des eben gehörten Titels zweifelsfrei erkannt haben. Das war ganz klar Peter Tschernig, einer der erfolgreichsten Vertreter der Country-Music in der einstigen DDR. Mit seiner markanten Stimme hätte er durchaus das Zeug für internationale Erfolge gehabt. Nach der Wende machte er sich dann vor allem als Moderator einen Namen, denn sowohl im sächsischen Fernsehen als auch im Radio präsentierte er über viele Jahre eine Sendung für Country-Music. Sehr empfehlen kann ich in Bezug auf Peter Tschernig übrigens das Jugenddrama Netto. Dieses war 2005 das Spielfilmdebüt von Robert Thalheim. Und darin geht es unter anderem um die Musik von Peter Tschernig, welcher in dem Film auch einen kleinen Cameo-Auftritt hat. 2017 verstarb er nach längerer Krankheit. Zeit seines Lebens war Peter Tschernig eng mit seiner Heimat Sachsen verbunden. Und deshalb kommt er jetzt hier auch nochmal. Roll on Chemnitz, Peter Tschernig und Stylebrush.

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Dazu kommt, und das hat sich eingefügt,

0: Willie Nelson, On the Road Again. Einer der bekanntesten Country-Songs überhaupt von einer der größten Ikonen der US-Country-Szene. 14 Nummer-1-Alben kann Willie Nelson auf sich buchen und das Rolling Stone Magazin listet ihn bis heute auf Platz 77 der Top 100 größten Gitarristen weltweit. Der Song selbst hat einen Grammy gewonnen, eine Oscar-Nominierung und er belegte Platz 471 der größten Songs aller Zeiten vom renommierten Rolling Stone Magazin.
1: Und damit kommen wir zu einer Country-Ikone, die zum einen eine Frau war und zum anderen nicht nur die Welt der Country-Music nachhaltig geprägt hat, Dolly Parton. Sie hat 25 Nummer 1, mehr als 50 Top 10 und über 110 Top 40 Hits allein in den USA. Sie verkaufte weltweit über 100 Millionen Tonträger, erhielt 10 Grammys, bekam einen Ehren-Oscar und ist natürlich in der Rock'n'Roll Hall of Fame zu finden. I Will Always Love You, welches 1973 von ihr geschrieben und erstmals veröffentlicht wurde, ist zu Beginn der 1990er Jahre durch eine Adaption von Whitney Houston ein weltweiter Hit geworden. Der Titel rangiert bis heute auf Platz 31 der weltweit erfolgreichsten Songs. Mit über 24 Millionen verkauften Einheiten ist er außerdem das weltweit erfolgreichste Lied einer Künstlerin.
0: Bei der schieren Unmenge von Titeln, die Dolly Parton geschrieben hat, fiel es uns beiden verdammt schwer, den Song herauszufiltern, der am besten diese Sendung passen könnte.
1: Richtig, Ken, deshalb haben wir uns letztlich für einen entschieden, von dem alle was haben. Mit lieben Grüßen an unsere Kollegen hier bei der Lausitzwelle. Dolly Parton, 9 to 5.

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0: Sollte man zu diesem Song noch irgendetwas sagen können?
1: Ich denke mal, wir können das jetzt einfach mal so im Raum stehen lassen. Es spricht eigentlich für sich selbst.
0: Da fällt es mir verdammt schwer zu widersprechen, denn da ist was dran. Gunter Gabriel war das, einer der bekanntesten deutschsprachigen Country-Sänger, der allerdings Zeit seines Lebens auch nicht unumstritten war. Und er merkte leider erst sehr spät, dass er mit seiner sehr markanten Stimme sehr viel mehr konnte. Es gibt von ihm zum Beispiel eine wunderbare deutschsprachige Adaption des Rockklassikers Creep von Radiohead, die mich persönlich schwer beeindruckt hat. Und von der einen deutschsprachigen Country-Ikone kommen wir zu einer anderen, nämlich zu Wilhelm Bräutigam.
1: Wie jetzt?
0: Ja, Ken. Wilhelm Bräutigam ist der tatsächliche Name von Tom Astor. Und er war lange Zeit

0: Der einzige deutschsprachige Künstler, der regelmäßig beim berühmten Fanfare Country Festival in Nashville auftreten durfte. Er hat mit verschiedenen Country-Music-Ikonen Duette aufgenommen, darunter Johnny Cash, Dolly Parton, Kenny Rogers und Willie Nelson. Und er ist bis heute der einzige deutschsprachige Künstler, der jemals für einen Global Artist Award der Country Music Association nominiert wurde. Das war im Jahr 2007.
1: Und auch bei ihm haben wir lange überlegt, welchen Song wir spielen sollten, denn auch von Tom Astor gibt es eine ganze Menge ziemlich guter Songs. An der Stelle möchte ich übrigens meinen guten Kumpel Adano aus Berlin grüßen, der mir Tom Astor damals gezeigt hat im November. Und geeinigt haben wir uns dann im Endeffekt auf einer seiner erfolgreichsten Titel aus den 90ern, Geistertruck.

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0: Phantom Pier, ein Song von einem Mann, der mit bürgerlichen Namen Karl-Dieter Heckscher hieß und lange Zeit zu Deutschlands bekanntesten Schnellsprechern zählte. Die Rede ist von Dieter Thomas Heck, dessen Karriere einst bei Radio Luxemburg begann und ab 1969 die berühmt-berüchtigte ZDF-Hitparade moderierte. Ab und an veröffentlichte er auch Selbstmusik, darunter auch den eben gehörten Titel.
1: Sie hören immer noch den Lausitzwelle Liederzirkus mit Tommy und Ken. Und dieses Mal widmen wir uns der Country-Musik. Und diese wird ja oftmals durchaus belächelt. Zu viel Herzschmerz, zu viel Romantisierung der uramerikanischen Lebensart. In den neueren Country-Liedern auch sehr viel Bezug zu Bier. Aber machen wir das mit unserer urdeutschen Volksmusik nicht im Endeffekt genauso? Dass es in puncto Country-Musik auch anders geht, wurde inzwischen viele Male erfolgreich belegt.
0: Einer dieser Belege ist der Song City of New Orleans, der allerdings eher unter dem Namen Good Morning America bekannt sein dürfte. Geschrieben und erstmals veröffentlicht hat ihn Steve Goodman, international erfolgreich wurde aber die Fassung von Arlo Guthrie. Der Titel ist viele Male gecovert worden, es gibt unzählige Versionen in den verschiedensten Sprachen, unter anderem in Französisch, Belgisch und auch in Deutsch. Und er ist wie gesagt einer der Belege dafür, dass Country Music durchaus auch lyrische Texte und Sozialkritik beinhalten darf. City of New Orleans in der Version von Arlo Guthrie.

0: The Thunder Rolls von Garth Brooks, welcher hierzulande relativ unbekannt ist, in den USA aber bereits seit Jahrzehnten zu den Ikonen der Country-Music gehört. Mit etwa 160 Millionen verkauften Tonträgern gehört er außerdem zu den erfolgreichsten Künstlern der USA.
1: Für seinen großen Erfolg sorgte auch der eben gehörte Titel The Thunder Rolls von seinem zweiten Album No Fences. Bis heute ist dieser Song in seiner vollständigen Fassung nicht auf Tonträger erschienen. In der dritten Strophe, die Brooks nur auf Live-Konzerten singt, gipfelt die Betrugshandlung in einer dramatischen Eskalation und macht aus der betrogenen Ehefrau eine Mörderin. So viel Sozialkritik in einem Country-Song war Brooks Plattenlabel offenbar eins zu viel, sodass man nur die eben gehörte, verkürzte Fassung auf dem Album verewigt hatte.
0: Genau, nach einem Rückzug aus der Öffentlichkeit zu Beginn der 2000er Jahre feiert er mittlerweile wieder große Erfolge, auch international. So stammt zum Beispiel Ronan Keatings weltweit erfolgreiche Schmalzballade If Tomorrow Never Comes im Ursprung von Garth Brooks.
1: Und damit kommen wir zu jemandem, der Zeit seines Lebens immer ein Wanderer zwischen Singer-Songwriter, Schlager und Country-Musik war.
0: Richtig, die Rede ist von Volker Lechtenbrink, der wie kein Zweiter der deutschen Musikwelt vorführte, dass man auch mit intelligenten Texten auf schlagerhaften Songs erfolgreich sein kann. Leben, so wie ich es mag. Und ich persönlich könnte von diesem Song jede Zeile unterschreiben. Und bitte nicht wundern, der Titel hat tatsächlich im Original kein Intro, denn Lechtenbrink war zeitlebens auch musikalisch durchaus experimentierfreudig.

0: Er war zweifellos einer der größten Künstler weltweit. The Man in Black, Johnny Cash. Und der durchaus bekannte Song Highwayman war einer seiner größten Erfolge.
1: Streng genommen stammt Highwayman aber gar nicht von Johnny Cash, sondern vom Singer-Songwriter Jimmy Webb. Der hatte den Titel 1977 geschrieben. Johnny Cash nahm das Stück dann gemeinsam mit seinen Kollegen Waylon Jennings, Willie Nelson und Kris Kristofferson 1985 neu auf und landete damit einen Riesenhit.
0: Bis Mitte der 1990er Jahre tourten die vier Country-Ikonen dann regelmäßig unter dem Bandnamen The Highwayman durch die Welt und veröffentlichten immerhin drei erfolgreiche gemeinsame Alben.
1: Übrigens, weil wir gerade bei Johnny Cash sind, wissen Sie eigentlich, dass es vom Man in Black auch richtige Raritäten gibt? Bis Mitte der 90er Jahre war es in Deutschland nicht unüblich, dass internationale Stars ihre Songs auch in deutscher Sprache einsangen, was mal mehr und mal weniger gut ankam. Genau das hat auch Johnny Cash mehrmals getan. 1978 wurde aus seinem Song Five Feet High and Rising, den er bereits 1959 veröffentlicht hatte, der Titel Wo ist zu Hause Mama? Und was soll ich sagen? Der Song hat durchaus was für sich, jedenfalls aus meiner Sicht.
0: Das ist wie so oft Ansichtssache. Ich würde da ehrlicherweise schon sagen, dass Johnny Cash auf Deutsch durchaus ein bisschen gewöhnungsbedürftig ist, wenn du verstehst.
1: Insgesamt nahm Johnny Cash zwischen 1958 und 78 7 seiner Titel auch in deutscher Sprache auf, darunter auch den Hit I Walk the Line. 1978 erschienen diese dann auch gebündelt auf einem Album, allerdings ohne nennenswerten Erfolg. Dass diese Songs im Großen und Ganzen inzwischen vergessen sind, ist kein allzu großer Verlust. Wo ist zu Hause Mama, möchte ich Ihnen aber dennoch nicht vorenthalten.
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0: Kenny Rogers, The Gambler aus dem Jahr 1978, einer der weltweit erfolgreichsten Country-Songs überhaupt. Nicht nur sind mir Typen, die Ken heißen, grundsätzlich immer sehr sympathisch, sondern auch wurde mir dieser Song auch, glaube ich, im November von meinem allerbesten Freund Antonio gezeigt. Grüße gehen momentan raus nach Brisbane, Australien. Erstmals veröffentlicht wurde dieser Titel allerdings von Bobby Bear.
1: Was nichts daran ändert, dass der Song zum Besten gehört, was die Country Music zu bieten hat. Denn auch dieses Lied gehört eher in die Kategorie Country Songs mit intelligenten Texten. Und damit haben wir quasi die erste Stunde dieses Lausitzwelle Liederzirkus geschafft.
0: Tja, erste Hälfte geschafft, aber nicht verzagen, es kommt ja auch noch eine zweite. Und in der Hälfte geht's dann unter anderem um den berühmt-berüchtigten Teddybär 1-4, auf den Sie eventuell schon gewartet haben. Und weil ich in dieser Show Co-Moderator bin, ist natürlich auch Alice in Chains in der Sendung dabei. Aber ich empfehle Ihnen auf jeden Fall, bleiben Sie unbedingt dran.
1: Und dazu noch ein paar Takte des Alabama-Hits If You're Gonna Play in Texas, You Gotta Have a Piddle in the Band.

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0: Zweite Stunde Lausitzwelle Liederzirkus, diesmal mit einem kleinen Ritt durch die Welt der Country Music. Am Mikrofon sind noch immer der Tommy
2: und der Ken. Und das hier ist die aktuell größte weibliche Country-Legende aus Deutschland: Linda Feller, Billy Bob's Texas.

0: Am Mittwoch wird sie 60 Jahre alt, heißt mit bürgerlichen Namen Uta Weitzel und ihre Karriere begann sie einst in der DDR bei der Band Country & Co.
1: Genau, die Rede ist von Linda Feller, welche 1992 erstmals von der German American Country Music Federation als erste Künstlerin überhaupt mit dem Preis Sängerin des Jahres ausgezeichnet wurde. Inzwischen hat sie diese Erfahrung schon 7-mal bekommen. 1998 war sie außerdem die erste Deutsche, die eine Einladung zur Grand Ole Opry nach Nashville bekommen hat. Das ist die am längsten laufende Radioshow im amerikanischen Rundfunk. Seit 1925 werden in dieser Show Country-Musikkonzerte übertragen und die Sendung hat seit Jahrzehnten Kultstatus.
0: Wir sind in der zweiten Stunde des Lausitzbiller Liederzirkus und heute widmen wir uns dem weiten Feld der Country-Musik. Und jetzt gibt's Filmmusik, genauer gesagt Serienmusik. Erinnern Sie sich noch an die Krimiserie The Fall Guy? Hierzulande eher unter dem deutschen Titel Ein Colt für alle Fälle bekannt. Hauptdarsteller Lee Majors sang einst selbst die Titelmelodie ein und kletterte damit in den deutschen Charts bis auf Platz 11. Deutschsprachige Versionen gibt es von Volker Lechtenbrink und Tom Astor. Das hier ist aber das Original. Der Unknown Stuntman von Lee Majors.

0: Ja, Sie haben richtig gehört. Das war Roger Whittaker, der Mann, den man hierzulande ab den 80er Jahren mit der urdeutschen Schlagermusik verband, konnte sehr viel mehr.
1: Der Brite, welcher gebürtiger Kenianer war, verkaufte weltweit über 500 Millionen Tonträger, war Singer-Songwriter, Kunstpfeifer und auch Country-Sänger.
0: Nur hierzulande wurde er halt auf seine Schlagersongs reduziert, zumal er diese auch auf Deutsch sang. Einer seiner ersten großen Hits, The Last Farewell, wurde einst sogar von Elvis Presley gecovert.
1: Und damit kommen wir zu jemandem, der einst eine Fernseh-Bilderbuch-Karriere hinlegte, mit 50 aber meinte, sich in den Ruhestand verabschieden zu müssen. Vor 2 Jahren tauchte er dann aber wieder aus der Versenkung auf, allerdings nur mit mäßigem Erfolg.
0: Die Rede ist vom Allround-Talent Stefan Raab. 1999 entstand gemeinsam mit der Country-Band Truckstop der legendäre Song vom Maschendrahtzaun, der am Garten von Regina Zindler durch den Knallerbsenstrauch des Nachbarn beschädigt worden sein soll. Die Story des Songs war echt und es war der einzige Nummer 1-Hit von Stefan Raab in den deutschen Charts, wo sich das Lied ganze 6 Wochen auf der Spitzenposition halten konnte.
1: In Erinnerung an Regina Zindler, welche im Mai diesen Jahres verstarb. Der Maschendrahtzaun von Stefan Raab und Truckstop.

0: Sie war und ist eine der erfolgreichsten deutschsprachigen Country-Bands überhaupt. Truckstop aus Hamburg. Seit 1973 ist die Band aktiv und noch immer unterwegs.
1: Apropos Johnny Hill. Erinnern Sie sich eigentlich noch an diesen herzerwärmenden Country-Song, welcher vor allem in den 1980er Jahren unzählige Menschen zu Tränen rührte?
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0: Die zu Herzen gehende Geschichte. Teddybär 1-4 vom Jungen im Rollstuhl berührte Millionen Menschen. Nur war der Song leider nicht von Johnny Hill.
1: Genau, Ken. Das Original kam wie so oft aus den USA und stammte vom Country-Sänger Red Sovine, der vor allem durch seine als rezitativ gesprochenen Songs Berühmtheit erlangte. Teddy Bear erschien 1976 als Single in den Vereinigten Staaten, erreichte Goldstatus und hielt sich dort ganze 5 Wochen auf Platz 1 der Billboard Country Charts.
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0: der Geschichte im Ganzen, schon alleine deshalb, weil die eher selten im deutschen Radio zu hören war.
1: Ich bin Polizist und seit Jahren auf der Revierwache 14 im Streifendienst tätig. Als ich an einem Nachmittag der letzten Woche mit dem Peterwagen meine übliche Tour machte, hatte ich ein merkwürdiges Erlebnis. Eine ungewohnte Stimme kam plötzlich aus dem Lautsprecher des Funkgerätes. Ich stellte das Gerät lauter und konnte die Stimme eines kleinen Jungen hören. Hallo, hier ist Teddybär. Könnt ihr mich hören? Bitte melden. Ich war zuerst völlig überrascht. Dann aber antwortete ich, um herauszufinden, was das für ein Junge war und wie er auf die Polizeiwelle kam. Ich nahm das Mikrofon zur Hand und sagte, Hallo? Hallo Teddybär. Ich kann dich sehr gut empfangen. Was kann ich für dich tun? Die Stimme zögerte. Weißt du, eigentlich hat Mutter es mir verboten, das Funkgerät anzufassen. Aber ich habe oft bei meinem Vati zugesehen, wie das Ding funktioniert. Und jetzt bin ich hier zu Hause so allein, dass ich es einfach einmal ausprobiert habe. Weißt du, ich muss einfach mit jemandem sprechen. Ich bin manchmal furchtbar einsam, wenn ich den ganzen Tag hier in meinem Rollstuhl sitze. Meine Beine gehorchen mir nämlich nicht so, wie ich möchte. Und ich werde wohl nie wieder laufen können. Neugierig geworden, unterbrach ich den Jungen. Ja, sag mal, wieso hat dein Vater denn ein Funkgerät? Na ja, sagte Teddybär. Vati hat es bei seiner Arbeit gebraucht. Er war nämlich auch bei der Polizei. Nur, und Teddybärs Stimme stockte ein wenig, als er das sagte. Nur, neulich kam er von einem Einsatz nicht mehr zurück. Jetzt sind Mutter und ich ganz allein. Mutter sagt immer, wir werden es schon irgendwie schaffen, wir zwei. Aber ich bin schon groß genug, um zu merken, dass sie nachts manchmal weint. Ich bin ja auch keine große Hilfe für sie mit meinen kranken Beinen. Was Teddybär mir da erzählte, ging mir mehr zu Herzen, als ich mir zuerst eingestehen wollte. Man erlebt ja so allerhand in unserem Beruf. Aber wie gesagt, das ging mir zu Herzen. Und Teddybär fuhr fort. Vati hat oft zu mir gesagt, eines Tages, wenn du etwas größer bist, wirst du mit mir im Streifenwagen sitzen. Aber daraus wird wohl jetzt nichts mehr werden. Dabei ist das immer mein allergrößter Wunsch gewesen, einmal in einem Polizeiwagen mitzufahren. Doch es genügt mir schon, wenigstens wieder einmal mit einem Polizisten zu sprechen. Ich merkte dem Kleinen richtig seine Enttäuschung an, als er sagte, auf jeden Fall war es schön, mit dir zu reden. Wenn du Zeit hast, kannst du ja irgendwann mal wieder durchrufen. Mach's gut, ich muss aufhören. Meine Mutter kommt bald nach Hause. Und sie soll mich nicht am Funkgerät erwischen. Warte, Teddybär. Gib mir wenigstens deine Adresse, sagte ich. Dann war es still in meinem Lautsprecher. Ich fühlte mich irgendwie elend. Und ich dachte an meinen eigenen Jungen. Aber eines stand sofort für mich fest. Ich musste diesem kleinen Kerl unbedingt helfen. Ich ließ Dienst sein und machte mich auf den Weg zu Teddybärs Wohnung. Kaiserstraße 122 oder 123, hatte er gesagt. Als ich dort ankam, konnte ich es zuerst gar nicht fassen. Bestimmt 30, 40 Streifenwagen parkten auf beiden Seiten der Kaiserstraße. Alle Kollegen hatten Teddybärs Gespräch mit mir gehört und die gleiche Idee gehabt wie ich. Teddybär strahlte, als ein Polizist nach dem anderen mit ihm im Streifenwagen eine Runde um den Block drehte. Endlich war sein großer Wunsch in Erfüllung gegangen. Teddy ließ uns nicht eher gehen, bis er jedem Einzelnen die Hand gedrückt hatte. Als ich an der Reihe war, lächelte er mich glücklich an und sagte, mach's gut und hab vielen Dank. Wir bleiben in Funkkontakt. Ich ging aus der Tür. Als ich wieder im Streifenwagen saß, merkte ich, dass es für mich höchste Zeit gewesen war zu gehen. Denn Teddybärs Mutter würde jeden Moment nach Hause kommen.

ich hatte Tränen in den Augen. Ja, ich würde mit dem kranken Jungen in Kontakt bleiben. Ganz bestimmt. Dann wurde ich aus meinen Gedanken gerissen. Wieder kam eine fremde Stimme über das Funkgerät. Hallo, hier ist Teddybärs Mutter. Ich weiß nicht, wie ich es sagen soll. Ich möchte euch allen nur danken. Wir beide, Teddybär und ich, wir werden immer an euch denken. Alles Gute nochmals. Und danke. Vielen Dank.

0: Sie hören den Lausitzwiller Liederzirkus heute mit 2 Stunden feinster Country-Musik von hier und überm großen Teich. Und das war noch einmal unverkennbar Garth Brooks.
1: So ist es, und damit kommen wir zu einem ganz besonderen Stück Musik. Wer unserer ersten gemeinsamen Ausgabe des Liederzirkus vor 2 Monaten zugehört hat, dem dürfte nicht entgangen sein, dass mein Co-Moderator Ken ein ziemlich großer Fan von Musik der härteren Gangart ist. Und damit sind wir bei der Band Alice in Chains. Nun werden Sie sich sicherlich fragen, Alice in Chains und Country, wie passt das denn zusammen? Sie werden überrascht sein, denn das passt durchaus.
0: Richtig. Und das Stück, was jetzt kommt, ist schon ein bisschen älter. Nach ihrer erfolgreichen Tour zu ihrem 2. Album Dirt entschied sich die Band, eine Akustik-EP aufzunehmen. Sie hieß Jar of Flies, erschien im Januar 1994 und ging überraschenderweise durch die Decke, denn sie eroberte umgehend Platz 1 der Billboard-Charts, womit sie die erste EP überhaupt war, die jemals den ersten Platz der US-Charts erreichte. Der Song, den Sie jetzt gleich hören werden, heißt Don't Follow und ist eine wunderbare Symbiose aus Akustikgitarren, einer Mundharmonika und dem Gesang von Jerry Cantrell.
1: Ich muss zu meiner Schande gestehen, dass ich den Song vorher nicht kannte. Mich beeindruckt vor allem der Text des Liedes, welcher im Zusammenspiel mit der Musik etwas sehr Besonderes und vor allem Tiefsinniges ergibt.
0: Also für mich ist der Song etwas sehr, sehr Besonderes, denn er auch wenn ich jetzt zum 100. Mal wieder Jar of Flies von hinten bis vorne höre, erweckt dieser Song in mir jedes Mal eine sehr, sehr tiefe Traurigkeit. Also ich empfehle Ihnen, wenn Sie es in greifbarer Nähe haben, greifen Sie zum Taschentuch, denn hier kommt Alice in Chains mit Don't Follow.

0: John Denver, Any Song, eines der schönsten Liebeslieder, die im Bereich der Country Music jemals geschrieben wurden. Und echte Country-Fans wissen, jene Any hat es tatsächlich gegeben, beziehungsweise gibt es sie noch immer. Vor wenigen Tagen wurde Any Martell 80 Jahre alt. Sie war die erste Ehefrau von John Denver.
1: Apropos John Denver, von ihm stammt auch die größte Country-Hymne überhaupt, Take Me Home, Country Roads. Der Song wurde 1971 erstmals veröffentlicht und kletterte damals bis auf Platz 2 der US-Charts. Im Jahr 2000 wurde der Titel von American Society of Composers, Authors and Publishers, was so etwas wie die GEMA hierzulande ist, zum Country-Song des Jahrhunderts gewählt. 2014 wurde das Lied dann zur offiziellen Hymne des US-Bundesstaates West Virginia.
0: Selbst erlebt hat John Denver diese Ehrungen allerdings nicht mehr, denn er starb im Oktober 1997 auf tragische Weise bei einem Flugzeugabsturz. 2016 entstand anlässlich des 50-jährigen Bestehens der Country Music Association eine ganz besondere Version seines Songs Country Roads. Über 30 Stars der US-Country-Szene sangen gemeinsam unter dem Namen Artists of Then, Now and Forever diesen Song und ließen auch noch zwei weitere bekannte Country-Hits darin einfließen. Forever Country hieß das Stück offiziell und stürmte binnen eines Tages an die Spitze der Billboard-Charts. Auf dem deutschen Markt ist der Song damals leider nicht erschienen, obwohl er durchaus auch hier das Zeug für einen Hit gehabt hätte.

0: Texas Lightning aus Hamburg. Eine Band, die vor allem durch ihre Coversongs internationaler Hits im Stile der Country-Musik erfolgreich war.
1: John Fleming Olsen und Olli Dietrich gehörten einst zu den Gründungsmitgliedern der Band. Nachdem Olsen 2009 Texas Lightning verließ und sein Nachfolger als Sänger Malte Pittner von der Hip-Hop-Band Deichkind Ende des vergangenen Jahres verstarb, ist es recht ruhig um Texas Lightning geworden.
0: Damit sind wir nun im Endspurt des Lausitzfeller Liederzirkus der Country-Musik und fast am Ende kommt jetzt noch ein Duo, das der Tommy ganz gut kennt.
1: Genau, Ken, die Rede ist vom Mutter-Tochter-Gespann den Nashville Ladies, die sich zumindest in der Country-Szene in den vergangenen Jahren einen guten Namen gemacht haben. Die Mutter ist Sylvia Gerke, welche einst gemeinsam mit Dieter Bohlen Teil des Trios Sunday war und welche sich vor allem als Songtexterin einen guten Namen gemacht hat. So schrieb sie unter anderem erfolgreich Titel für Roland Kaiser und Roger Whittaker. Ihre Tochter Julia kennt man dagegen vor allem als Synchronsprecherin in Filmen, Serien und verschiedenen Games. Seit 2006 ist sie in der Märchen- und Fantasiewelt von Barbie deren enge Freundin. Und sie gehört unter anderem zu den deutschen Stimmen in den Serien Desperate Housewives und Scrubs. Seit 2014 machen beide nebenbei auch Country Music und die ist gar nicht mal so schlecht. Mit lieben Grüßen in die Bundeshauptstadt, den Nashville Ladies. 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

0: Mit dem Godfather of Country, dem Man in Black, Johnny Cash, sind wir damit am Ende des Liederzirkus für diesen Monat angekommen.
1: Und wir können Ihnen schon einmal versprechen, dass es mit Sicherheit noch einen weiteren Liederzirkus geben wird, der sich mit der Country-Music beschäftigt. Wann das sein wird, lassen wir jetzt aber erst einmal offen.
0: Und wie immer danken wir Ihnen recht herzlich fürs Einschalten in den Lausitzwelle Liederzirkus. Wenn Sie Fragen, Anregungen oder Kritik haben, dann schreiben Sie diese per E-Mail an info@lausitzwelle.de. Wenn es Ihnen gefallen hat, dann sagen Sie es auf jeden Fall weiter. Wenn nicht, dann sagen Sie es uns.
1: Am Mikrofon waren der Tommy
0: und der Ken.
1: Und wenn Sie möchten, hören wir uns am 24. Oktober wieder zur nächsten Ausgabe des Lausitzwelle Liederzirkus.
0: Wie immer ab exakt 10 Uhr.
1: Kommen Sie gut durch den so langsam beginnenden Herbst und bleiben Sie sich treu.
0: Mach's gut, Sachsen.
1: Mach's gut, Brandenburg.
0: Mache es gut, Lausitz.

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0: Da kam ich allein von einer Diskothek zurück und ging noch vom Sound behämmert und benebelt durch den Park nach Hause. 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